0: Es ist Zeit für deutsche Sprache.
1: Ja, weil es heute europäische Tag des Sprachen ist.
0: Na? Ja. Und so haben wir ein Lied aus Deutschland hier.
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0: Ja, če slučajno kdo ni razumel.
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1: das sag ich dir jetzt.
0: Me and you?
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0: Yeah.
2: 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Am Meer, am Strand, wo Sonne scheint.
0: Yo, I like that.
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1: Komm, geh mit mir in den Leuchtturm rauf.
0: Yo, that's cool with me.
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